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1: Und als wir da gegrillt haben, da kamen auch die Schakale halt drum. Ich habe ja die ganze Zeit irgendwie so leuchtende Augen gesehen und dachte, was ist das? Dann habe ich gesagt, Papa, da ist irgendwas. Er wollte es mir die ganze Zeit nicht glauben. Und irgendwann hat er das dann auch gesehen, dass da wirklich Schakale um unser Grill gut gelaufen sind.

Willkommen zu Zack und Weg, das Reisemagazin im Radio. Verantwortlicher Redakteur am Mikrofon Carsten Südow. Hallo. Zu Gast in dieser Sendung Zack und Weg ist die Familie Zweider aus Bremen, die 3,5 Wochen Namibia bereist hat. Wir beantworten die Frage, was macht denn Namibia, den Staat im südwestlichen Afrika, als Reiseland für den Urlaub mit der Familie attraktiv? Stichworte: Naturwunder und Landschaftsvielfalt, Wildlife-Erlebnisse, Outdoor-Aktivitäten, Sicherheit und Infrastruktur, Sternenhimmel und familiengerechte Unterkünfte. Und Musik aus Namibia gibt es in dieser Sendung natürlich

0: Aber jetzt stellen sich unsere Namibia-Urlauber erst einmal selber vor.
1: Hallo, wir sind die Familie Zweider aus Bremen. Wir sind eine Familie bestehend aus meiner Frau und mir. Und wir haben zwei Kinder, Marlene und Laura, die zu dem Zeitpunkt 5 und 8 Jahre alt waren. So sind wir, habe ich mich geirrt, Laura? Meine Tochter Laura war zu dem Zeitpunkt 4 Jahre alt und Marlene war zu dem Zeitpunkt 8 Jahre alt. Wir sind nach Windhoek geflogen und haben dann eine Rundreise gemacht über die Etosha Richtung Norden, dann Richtung Swakopmund in den Westen und letztendlich über den nördlichen Wüstenbereich, über den Rostock-Bereich zurück nach Windhoek. Und haben dabei ja tolle Erfahrungen gemacht. Und Katharina, was habe ich vergessen?
2: Unser Ankerpunkt war natürlich in Windhoek, weil dort die Familie unseres Freundes wohnt. Also die Eltern sind dort sesshaft geworden. Die leben bereits seit den 70er Jahren, sind die dort ausgewandert von Deutschland nach Namibia und haben dort dann ihren Wohnsitz gefunden. So, und von dort aus sind wir gestartet. Genau, und im Grunde hast du das ja schon gut zusammengefasst, unsere Big Points.
0: Was war denn euer erster Eindruck, als ihr aus dem Flugzeug gestiegen seid? Was kam da? Die Hitze, der Sand?
1: Es war ein wunderschöner Morgen, es war ein Nachtflug vorher. Nicht unstrapaziös, aber das Gefühl der Sonne, der Wärme des Bodens, es roch nach Afrika. Es war richtig ein Gefühl, als wir ausgestiegen sind, dass ich hatte ein erhabenes Gefühl, und große, große Vorfreude. Ja, Marlene?
3: Wir wurden dann abgeholt von einem Mann, der hat uns dann da hingefahren. Ich weiß nicht mehr genau, wo wir als erstes waren.
2: Zu der Station, wo wir unser Auto in Empfang genommen haben.
1: Dank unserer Kontakte nach Namibia hatten wir einen namibischen Reiseorganisator, der uns also diese Tour geplant hat. Das Tolle ist, Clive selber hat auch zwei Kinder in fast dem gleichen Alter unserer Kinder. So hat er ganz hervorragend die Tour planen können, unter Berücksichtigung, dass man Kinder hat, die nicht unbedingt länger als 3 Stunden fahren wollen am Tag und die ein bestimmtes Potenzial einfach für 3,5 Wochen haben, was man dann auch erfahren und sehen kann. Und Clive hat uns dort abholen lassen von einem seiner Mitarbeiter und hat uns dann zu unserem Auto gebracht.

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0: Ja, kommen wir mal zu der Tour. Was waren so die Inhalte dieser Tour, wenn man jetzt auf die Idee kommt, einen Familienurlaub in Namibia zu machen? Was erwartet einen da?
1: Insgesamt ist Namibia eine sehr einwohnerarme Gegend. Also es gibt 2,5 Millionen Einwohner in Namibia auf 2,5 mal der Fläche von Deutschland ungefähr. Durchaus erwartet einen viel Natur, viel Einsamkeit. Die Wüste, Namibia hat 2 Wüsten, die Namib im Westen und die Kalahari im Osten. Und das Hochland in der Mitte, in der auch Windhoek liegt, ist der Bereich, ja, wo, ich sag mal, die meiste Population stattfindet. Von den 2,5 Millionen Bewohnern sind nämlich in der Hauptstadt Windhoek alleine nochmal 500.000. Wir haben auch die zweitgrößte Stadt besucht, Swakopmund. Dort sind 40.000 Einwohner. Das ist mehr wie eine Kleinstadt wie Achim hier zum Beispiel vor den Toren Bremens, um eine vergleichbare Größe da mal zu nennen. Ja, also Natur, Wüste, Tiere natürlich, also die wilden Tiere, das waren eigentlich unsere Erwartungen.
0: Hier ist Zack und Weg, das Reisemagazin im Radio. Heute zu Gast die Familie Zweider aus Bremen, die 3,5 Wochen Urlaub in Namibia gemacht hat. Der hat es schon angesprochen, der Fabian Zweider, Naturwunder und Landschaftsvielfalt. Namibia ist bekannt für seine atemberaubenden Landschaften, darunter die roten Dünen der Namib-Wüste, die tierreiche Etosha-Pfanne und die bizarren Felsformationen im Damaraland. Die Vielfalt der natürlichen Schönheit bietet eine beeindruckende Kulisse für Familienabenteuer.

0: Was für wilde Tiere habt ihr denn gesehen?
1: Also wir haben Elefanten gesehen, Giraffen, wir haben einen Schakal gesehen. Die sind abends auch manchmal bei uns um den Grill gelaufen und da hatten wir auch ein bisschen Angst. Und wir haben Affen gesehen und wir haben auch Affen gehört, als wir eine Wanderung gemacht haben.
2: Ja, das war ganz schön beängstigend für uns, ne? Wir sind nämlich im Bereich des Waterbergplateaus gewesen und haben dort eine Wanderung unternommen auf eigene Faust, den Waterberg hoch. Ja, und plötzlich hörten wir überall lautes Gekreische und Gekläffe. Nahezu, es hörte sich eher an wie ganz lautes Hundegebell, sodass wir das erst gar nicht richtig einordnen konnten. Später wurde uns dann aber bewusst, dass das Affen sein müssen, weil auch überall vor Affen gewarnt worden war. Dann haben wir tatsächlich ein bisschen Angst bekommen beim Abstieg, als wir hörten, dass die immer näher kamen. Da war das schon ganz schön aufregend, oder?
1: Das war schon aufregend, hatte auch ein bisschen Angst und ja.
2: Aber es ist am Ende nichts passiert.
1: Nee, ist nichts passiert.
2: Und weißt du noch, was uns der Mann von der Waterberg Lodge erzählt hat über die Affen? Sind die gefährlich?
1: Weiß ich nicht mehr.
3: Soll ich es dir verraten? Der Betreiber der Waterberg Lodge hat uns erklärt, dass die Affen in der Tierwelt auf der untersten Ebene stehen, dass alle anderen wilden Tiere Afrikas Affen ignorieren. Also wenn der Affe mit fletschenden Zähnen steht und brüllt und bellt wie ein Hund, dann würde jedes andere afrikanische Tier ihn links liegen lassen und einfach so an ihm vorbeilaufen. Und das war auch seine Empfehlung für uns. Ich glaube kaum, dass wir das so geschafft hätten, so easy peasy dran vorbeizulaufen, aber naja, so scheint es zumindest, wäre das richtige Verhalten. Außer der Affe wird in die Enge gedrängt. Also wenn er einmal in deiner Wohnung ist, dann lass ihn da drin, geh da nicht rein, mach nichts und warte, bis er wieder weg ist. Also wenn er in die Enge getrieben ist, dann ist das Verhalten anders.

0: Welchen Tieren seid ihr denn ganz nah gekommen?
1: Einmal sind wir Elefanten sehr nah gekommen. Da hatte ich auch schon sehr dolle Angst. Die war halt ganz nah an uns dran und irgendwann hat sie aber dann ihre Herde vor unserem Auto vorbeigeführt.
0: Mit wie vielen Leuten habt ihr diese Tour denn gemacht? Seid ihr alleine gefahren mit dem Wagen oder war da auch ein Guide dabei?
2: Wir sind eigentlich gar nicht mit einem Guide unterwegs gewesen, sondern tatsächlich überwiegend auf eigene Faust. Natürlich hatten wir das Glück, dass unsere Freunde und insbesondere die Eltern unserer Freunde quasi ja Einheimische sind und uns dort gute Richtung vorgegeben haben. Überwiegend waren wir aber tatsächlich auf eigene Faust unterwegs. Wir hatten eben immer unsere festen Punkte der Reise, die wir abgefrühstückt haben, mehr oder weniger. Aber es war tatsächlich so, dass wir beispielsweise in der Etosha-Pfanne, wo wir die Safaris auch gemacht haben, auf eigene Faust mit dem Auto losgefahren sind. Und das war auch üblich dort, das so zu machen. Also die wenigsten hatten dort einen Guide dabei. Nur bei der Wüsten-Safari, da fällt mir gerade ein, da hatten wir tatsächlich dann auch einen Führer, der uns durch die Wüste begleitet hat. Das war eine Tour von 4 bis 5 Stunden. Und da haben wir uns, also es war die sogenannte Little Five Tour, da haben wir uns auf die Suche begeben nach wirklich kleinen Wüstenbewohnern, beispielsweise dem Namib Dune Gecko. Das ist ein ganz witziges Tier, also super klein. Sieht aus wie eine mini kleine Comicfigur, wie ein Gecko, ein Wüstengecko, der aber auch sehr, sehr schwer zu finden ist. Und da ist man natürlich auf einen Guide auch angewiesen, der sich in der Wüste bestens auskennt und diese kleinen Tiere dann auch findet. Unter anderem war das dann auch noch eine Schlange und eine Spinne und eine Eidechse, ja, und ein Gecko, ne?
0: Waren das jetzt Aufgaben, die ihr bekommen habt, um die zu suchen, damit man da ein bisschen beschäftigt ist bei der Wüstentour?
3: So war es nicht. Der Guide hat selber gesucht. Wir durften ihm dabei zuschauen. Er war sehr unterhaltsam und hat das ganz, ja, fantastisch gemacht. Er hat, als er die Eidechse gefunden hat, wies ihn einer unserer Teilnehmer darauf hin, da bewegt sich was. Dann griff er an einer ganz anderen Stelle in den Sand und schnappte zu und hielt auf einmal die Eidechse vor uns. Aber es war, wie gesagt, an einer ganz anderen Stelle, als unser Teilnehmer gesehen hat. Das war toll. Der war beeindruckend, der Mann. Vor der Schlange hat er sich selber ordentlich erschreckt. Das war auch spannend, auch lustig. Was mir noch einfällt, wem wir ganz nahe gekommen sind, Laura, war auf der Rostock Ritz Lodge. Weißt du noch, welches Tier uns da ganz nahe gekommen ist?
1: Ein Erdmännchen. Das saß einmal auf unserem Tablet.
3: Ja, stimmt. Das hat sich einmal auf unser Tablet gesetzt. Angefangen hat es da damit, dass es sich zu mir mit auf meine Sonnenliege gesetzt hat. Man muss dazu sagen, diese Lodge ist darauf spezialisiert, Erdmännchen, die als Haustiere gehalten wurden, auszuwildern. Das Ziel ist also, die Tiere, die überhaupt nicht als Haustiere geeignet sind, in einer der benachbarten Populationen möglichst unterzubringen, dass diese also wieder in der Wildnis leben, so wie es ja für die Erdmännchen einfach auch am besten ist. Und dieses Erdmännchen hatte einen Tag, bevor wir es getroffen hatten, seine Schwester verloren. Hoffentlich an eine der benachbarten Populationen. Wir wurden gewarnt, wir sollen dem Erdmännchen bitte nicht zu nahe kommen und Kinder schon mal gar nicht. Ja, und als ich mir die Sonnenliege zurechtrückte, Marlene, willst du weiter erzählen?
1: Da hat es sich zwischen die Beine von Papa gelegt oder hinter Papa am Anfang. Und dann konnte Papa sich nicht hinlegen und saß da erstmal, ich weiß nicht wie lange. Und dann haben wir auch einmal einen Abendspaziergang gemacht und das Erdmännchen ist uns den ganzen Weg gefolgt und ist manchmal vorausgelaufen. Dann hat es aber gewartet und ist uns dann nebenher gelaufen, so wie irgendwie ein kleiner Hund oder sowas.
2: Ja, das war eine ganz, ganz besondere Erfahrung. Die wird uns für immer im Gedächtnis bleiben und wir haben einfach ganz, ganz tolle Fotos auch davon gemacht und wie dieses Erdmännchen auch auf dem Schoß sitzt von uns und wir es streicheln konnten. Es war also quasi wie ein kleines Haustier für uns, für diese 2 Tage.
3: Genau, diese 2 Tage hat dieses Erdmännchen uns wirklich als seine Ersatzfamilie ausgewählt. Andere Besucher dieser Lodge haben ganz offen zu uns gesagt, wir sind richtig eifersüchtig auf euch, dass das Erdmännchen euch ausgesucht hat. Also es war, für uns war es wunderschön. Das war einmalig.

0: auch nach der Rückkehr. Das fand ich ganz beeindruckend irgendwie.
1: Das war Zack und Weg, das Reisemagazin im Radio. Heute zum Thema Namibia. Zu Gast war die Familie Zweider, Katharina, Marlene, Laura und Fabian. Und die haben über ihre Reise nach Namibia berichtet. Ich verabschiede mich. Redakteur und verantwortlich für die Sendung war Carsten Südow. Tschüss.

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Hallo und herzlich willkommen bei Ennos Schätzchen. Musiker haben es in unserer Zeit ja viel schwerer, sich ein auskömmliches Leben zu verdienen. Müssen sie doch weitgehend auf Einnahmen aus CD und anderen Schallplattenverkäufen verzichten. Denn wer kauft sich denn heute noch bespielte Tonträger? Jegliche existierende Musik hat man doch über Spotify oder Ähnliches jederzeit zur Verfügung. Die Künstler gehen deshalb vermehrt auf Tournee und geben Konzerte in aller Welt, sehr zur Freude von Konzertbesuchern. Für die Stars sind dabei zum Geldverdienen die Konzertsäle häufig viel zu klein. Und so bieten sie, insbesondere in den warmen Monaten des Jahres, ihre Künste auch auf den Wald-, Wiesen- und Seebühnen dieser Welt an. Popstars mieten sogar ganze Fußballstadien. Aber egal, ob Stadion oder Konzertsaal, am Ende eines Konzerts gibt es eine oder mehrere Zugaben. Das ist so sicher wie die Grappa beim Italiener um die Ecke nach dem Essen. Und so gibt es heute bei mir nur Zugaben. Quasi als meine persönliche Zugabe zum Champagner meiner letzten, der Geburtstagssendung zum 10. Geburtstag. Den Anfang macht die bezaubernde, heute 47-jährige US-Amerikanerin mit deutschen Wurzeln Hillary Hahn. Sie ist in ihren Konzerten sehr zugabenfreudig und spielt für sie heute den 4. Satz der 2. Violinsonate von Johann Sebastian Bach.

Einer der sicher ganz großen Pianisten unserer Zeit, Grigori Sokolow, tritt auch gern in unserer Bremer Glocke auf. Wer zum ersten Mal erlebt, wie er unbewegten Gesichts nach seinem Auftritt die Bühne verlässt, würde nicht unbedingt darauf wetten, dass dieser Ausnahmekünstler zu den zugabenfreudigsten seiner Zunft gehört. Nach seinem letzten Konzert habe ich 6 Zugaben gezählt. Nach jedem Stück eine knappe Verbeugung, kein Lächeln, Abgang. Studioaufnahmen macht er seit langen Jahren keine mehr. Aber die CDs, die mit ihm produziert werden, enthalten für gewöhnlich auch den kompletten Zugabenteil. Und so hören Sie ihn heute mit einer ungarischen Melodie von Franz Schubert.

Häufig wird am Ende eines klassischen Konzerts als Zugabe gerne etwas Leichtgewichtigeres, Volkstümliches gewählt, bei dem der Solist noch einmal ordentlich brillieren kann. Ein wunderschönes Beispiel dafür ist Napoli. Die bekannteste Komposition des 1858 in Bremen geborenen Kornettisten Hermann Bellstedt. Sie enthält Variationen über das berühmte neapolitanische Lied Funicoli Funicola von Peppino Turco und Luigi Denza aus dem Jahre 1880. Es wurde zur Eröffnung der ersten Standseilbahn auf den Vesuv komponiert, um die Einheimischen für die damals umstrittene Bahn zu begeistern und gibt dem Solisten reichlich Gelegenheit, sein außergewöhnliches Können unter Beweis zu stellen. Sie hören eine Orchesterversion mit Ole Evard Antonsen, einem norwegischen Trompeter

Der in Louisiana geborene Pianist Van Cliburn gewann mitten im Kalten Krieg 1958 in Moskau den ersten jemals ausgetragenen Tschaikowski-Wettbewerb. Bis 2023 einer der bedeutendsten internationalen Wettbewerbe in klassischer Musik. Dabei setzte er sich gegen 47 Pianisten aus 19 Ländern durch.

Preisträgerkonzert bedankte er sich bei den Moskowitern mit der folgenden Zugabe, die ihm nicht nur tosenden Beifall und viele Blumensträuße einbrachte, sondern auch ein Küsschen und eine Umarmung des damaligen Machthabers in Russland, Nikita Chruschtschow.

0: Moskauer Nächte waren das. Und diese Geschichte hat knapp 30 Jahre später noch ein Nachspiel. Als 1987 der sowjetische Generalsekretär der KPDSU Gorbatschow zu politischen Gesprächen in Washington weilte, lud eines Abends der amerikanische Präsident zu einem Konzertabend im Weißen Haus ein. Van Cliburn gab eine Soiree und als Zugabe spielte Van Cliburn wiederum Midnight in Moskau. Er selbst sang dazu in russischer Sprache und animierte erfolgreich Gorbatschow und dessen Frau Reißer mitzusingen. Vielleicht können Sie sie in der folgenden Aufnahme hören.
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Wo kann man erfolgreich Kultur im Dienste der Diplomatie einsetzen? Knapp 2 Jahre später fiel die Mauer in Berlin. Heute traut sich ein Putin nicht einmal nach Washington, wo er allerdings im besten Falle auch nur an Trumps Gladiatorenkämpfen teilnehmen könnte. Im Weißen Haus gab es schon seit 1978 regelmäßig Konzerte und der erste Künstler, der dort auftrat, war der in Russland geborene Wladimir Horowitz, der auf keine fremdländischen Gäste Rücksicht nehmen musste und der mit seinen Carmen-Variationen als Zugabe noch einmal zeigen konnte, wie flink seine Finger auch im Alter von 75 Jahren noch waren.

0: In jedem Jahr geben die Wiener Symphoniker im Wiener Musikvereinssaal ein Osterkonzert, zu dem 2022 auch der 1992 in Bregenz als Sohn persischer Eltern geborene Cellist Kian Soltani eingeladen war. Er ist Preisträger mehrerer Cello-Wettbewerbe und hatte das Solo in Friedrich Guldas überaus originellem Cellokonzert zu bewältigen. Cellisten spielen in ihren Zugaben ja häufig eine Cellosonate von Bach. Anders Soltani. Der nutzte seine Zugabe für ein politisches Statement, indem er durch das ukrainische Volkslied »Schöne Minka, ich muss dahin« seine Solidarität mit dem ukrainischen Volk demonstrierte. Und diese Zugabe hören wir jetzt.
1: Menschen der Ukraine ausdrücken, indem ich ein Volkslied aus der Ukraine spiele. Das Lied heißt »Schöne Minka, ich muss dahin«.

Der eben erwähnte Friedrich Gulda, dessen Namen möglicherweise nur noch die Älteren kennen, war ein begnadet vielseitiger Pianist, der nicht nur Beethoven und Mozart in Referenzqualität interpretierte, sondern sich auch im Jazz zu Hause fühlte, was er nicht nur in seinen Konzerten unter Beweis stellte, sondern auch in seinen Kompositionen, unter anderem in seinem Concerto for Myself. Das gab es 2023 in einem Konzert zu hören und der Pianist Aki Hoffmann wählte quasi als Verbeugung vor dem Komponisten des Hauptstücks des Abends als Zugabe die Nummer 6 aus Guldas Play Piano Play. Möglicherweise fühlt sich Hoffmann mit dem im Jahre 2000 verstorbenen Gulda deshalb besonders verbunden, weil er selbst nicht nur Pianist, sondern auch Improvisator und Komponist ist.

Der mexikanische Komponist Manuel María Ponce komponierte 1912 Estrelita, ein gefühlvolles Liebeslied, ursprünglich für Gitarre und Gesang, das in verschiedenen Arrangements in aller Welt besonders gern auch als Zugabe gespielt wird. Heute hören Sie ein Arrangement von Sascha Heifetz für Violinen und Klavier. Das Solo spielt der russische Ausnahmegeiger Maxim Wengerow.

Natürlich geben nicht nur Instrumentalsolisten Zugaben. Auch Sänger und Sängerinnen werden häufig erst nach mehreren Zugaben von der Bühne entlassen. Bei einem Auftritt des in aller Welt gefeierten Tenors Jonas Kaufmann geschah es, dass der Applaus, nachdem Kaufmann die Arie E luce van le stelle, zu Deutsch und es leuchteten die Sterne, aus der Oper Tosca von Giacomo Puccini zum Besten gegeben hatte, so häufig und lang anhaltend war, dass Kaufmann dieselbe Arie noch einmal singen musste. Den Applaus, der Kaufmann zur Wiederholung der Arie gezwungen hatte, habe ich etwas gekürzt.

Häufig wählen Sängerinnen und Sänger als Zugabe eine Musikgattung, die ihrem Repertoire eigentlich nicht entspricht. So auch die afroamerikanische Sopranistin Jessie Norman, die ihre Auftritte häufig mit einigen Spirituals beendete. Dabei lotete sie auch gern ihre stimmlichen Möglichkeiten aus. Dem eher schlichten Lied »He's got the whole world in his hand« bekommt das aber nicht gut. Es wirkt total überfrachtet. Außerdem ist eine ausgebildete Stimme einfach zu sauber für dieses gesangliche Metier. Norman ist für Spirituals genauso eine Fehlbesetzung wie Helene Fischer fürs Ave Maria von Schubert. Aber überzeugen Sie sich selbst.

Renée Fleming, ebenfalls US-amerikanische Sopranistin, begibt sich bei ihren Zugaben auch gerne auf popmusikalisches Gebiet. Wir hören sie heute mit dem Kulthit von Leonard Cohen, Halleluja. Fleming gelingt es, trotz ihrer Ausbildung, ein wenig dirty zu klingen, was der Darbietung außerordentlich gut bekommt.

0: wollte ihn partout nicht von der Bühne lassen. So wurde es fast zu einer lieben Gewohnheit, dass Jürgens zu letzten Zugaben im Bademantel auf die Bühne kam, um zu zeigen, jetzt habe das Konzert sein absolutes Ende erreicht.
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Zum Schluss gibt es noch einen Ausflug in die Popmusik. Für viele Zugaben war auch Udo Jürgens bekannt. Das Publikum

so schön. Merci, chérie. Merci. Lang ist her. Lang.

Udo Jürgens war das, mit einem Ausschnitt aus seiner letzten Show aus dem Jahre 2014 in Zürich. Und damit bin auch ich am Ende meiner Sendung angelangt. Und ich schließe mit der Zugabe aller Zugaben, nämlich dem Radetzky-Marsch von Johann Strauss. Herzlichen Dank fürs Zuhören. Ich wünsche Ihnen noch einen schönen Sommer. Auf bald, wenn es wieder heißt, Ennos Schätzchen.

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Hallo und willkommen zu einem neuen Gastbeitrag auf Radio Weser TV. Ich bin Oldie-Fan Herbert, sende hier jeden zweiten Samstag und Sonntag mein Oldie-Quiz gut gecovert mit den Originalhits und Coverversionen von Rock'n'Roll aus den späten 50er Jahren, Beat- und Soul-Nummern aus den 60er Jahren. Alles englischsprachige Titel. Es gibt aber auch gute deutsche Coverversionen von diesen Hits und ich mag auch viele Schlager aus den 60er und 70er Jahren. Ich hatte schon überlegt, eine eigene Sendung dazu zu machen, doch dann bin ich auf die Sendung Gute Laune Gold auf Sphere Radio in Leipzig von Max Kinski gestoßen, der das so gut macht, dass ich ihn gefragt habe, ob er die Gute Laune nicht auch nach Bremen bringen mag. Die können wir hier nämlich meines Erachtens ganz gut gebrauchen. Jede Folge seiner Sendung ist Schlagern zu einem bestimmten Thema gewidmet, und er erzählt dazu interessante Geschichten. So auch heute hier. Max, welches Thema hast du uns heute mitgebracht?

Herzlich willkommen zu Gute Laune Gold, Folge Nummer 2, Lost in Translation. In Folge 1 habe ich versucht, erst einmal so einen groben Überblick darüber zu geben, was alles unter dem Begriff Schlager der 60er und 70er Jahre zu verstehen ist. Kleiner Hinweis an der Stelle, wer die Sendung verpasst hat, demjenigen oder beziehungsweise derjenigen sei die Sendung auf Soundcloud zum Nachhören empfohlen. Die folgenden Sendungen jetzt, die sollen aber immer unter so einem bestimmten Themenschwerpunkt stehen. Und den Themenschwerpunkt, den ich mir für heute rausgesucht habe, sind sogenannte deutsche Originalaufnahmen. Was ist das? Unter dem Begriff verbürgen sich vor allen Dingen so in den 60er bis 80er Jahren Coverversionen von internationalen Hits. Man hat ihnen quasi einfach einen deutschen Text verpasst und im Anschluss von hiesigen Schlagersängern und Sängerinnen einsingen lassen. Und dabei entstanden wirklich jede Menge skurrile Aufnahmen mit enormem Unterhaltungspotenzial. Diese Originalaufnahmen sind so ein bisschen das Herzstück meiner Sammlung und ich will heute einfach die Stunde nutzen, um euch mal so ein paar Highlights aus dieser Sammlung vorzustellen. Dabei sei gleich wieder vorweggenommen, das, was ihr heute Abend hört, kommt alles von Vinyl. Die Platten sind teilweise über 60 Jahre alt, das heißt, wenn es mal ein bisschen knistert oder auch mal etwas rauscht, vielleicht die Tonqualität nicht ganz so gut ist, wie man es heutzutage von digitalen Aufnahmen kennt, dann bitte ich das zu entschuldigen. Das ist in dem Fall dann ganz normal. Das Eingangsstück war eine Interpretation von John Paul Young, und zwar seinem Hit Love is in the Air, gesungen in dem Fall von Rex Gildo. Und das nächste Stück hat den Titel Die Stiefel sind zum Wandern. Und ich denke, wenn man diesen Titel hört, kann man sich relativ leicht vorstellen, was wohl hier das Original ist, das da so gnadenlos eingedeutscht ist. Wir hören mal rein.

Ja, mit These Boots Are Made for Walking landeten Lee Hazlewood und Nancy Sinatra 1966 einen echten Mega-Hit. In Deutschland rangierte er ganze 20 Wochen auf Platz 1 der Singlecharts. Klar, dass man versucht, diesen dann irgendwie auch vielleicht auf Deutsch zu singen, um noch ein größeres Publikum dafür zu gewinnen. Eileen, die Sängerin in dem Fall, war eine in Frankreich lebende Amerikanerin, die im selben Jahr ganze 4 Coverversionen aufgenommen hat, nämlich in Englisch, in Deutsch, Französisch und Italienisch. Und mir gefällt vor allen Dingen hier, dass der Text relativ nah am Original ist, was bei weitem nicht immer der Fall ist. Und ich finde den leichten Akzent hier besonders schön. Der nächste Titel, den ich vorbereitet habe, ist eine Coverversion eines traditionellen Folk-Songs, und zwar The House of the Rising Sun, welcher dann ja 1964 vor allen Dingen durch The Animals zu einem großen Hit wurde.

Die Stimme ist natürlich unverkennbar und gehört ganz eindeutig einem der prominentesten Schauspieler und, wie wir auch gerade gehört haben, auch Sänger der DDR, Manfred Krug. Manfred Krug hat ja als Schauspieler dann eine ganz interessante Geschichte. 1966 trug seine Rolle im Film Die Spur der Steine zum Verbot des Films. 10 Jahre später führten dann seine Proteste gegen die Ausbürgerung von Wolf Biermann quasi zu einem Berufsverbot für ihn. Und daraufhin entschied er sich dann auch ja ein Jahr später selbst Ausreiseantrag zu stellen, der ihm interessanterweise auch genehmigt wurde. Man war dann anscheinend doch ganz froh, ihn vielleicht auch loszuwerden. Und bis heute begeistert mich Manfred Krug immer wieder. 2016 ist er ja leider gestorben. Mit seiner Kombination aus Jazz, Soul und Schlager, die fast immer ohne jeglichen Kitsch auskommt. Als nächstes widmen wir uns einer Platte, wo man sehen kann, dass manchmal die Künstlerinnen und Künstler auch einfach selbst ihre Hits nochmal auf Deutsch eingespielt haben, gar keine deutschen Interpreten dafür gebraucht haben. In dem Fall sind es die Beatles. Und es ist ja auch naheliegend, dass die vielleicht was auf Deutsch einsingen. Schließlich haben sie ihre Karriere ja in Hamburg auf der Reeperbahn gestartet. Und der Titel, den ich hier mitgebracht habe, das ist quasi der, mit dem sie international bekannt geworden sind, den internationalen Durchbruch geschafft haben. Das war damals I Want to Hold Your Hand. Und auf Deutsch heißt das dann, komm, gib mir deine Hand. Also relativ nah am Original. Und jetzt könnte man natürlich diskutieren, dürfen die Beatles in einer Sendung laufen, die sich eigentlich mit Schlager befasst. Aber ich habe es auch in der letzten Sendung schon erwähnt, diese Übergänge zwischen Beatmusik und Schlagermusik, die sind zu der Zeit fließend. Im Endeffekt ist das auch eine Popmusik, die die Beatles da produzieren, also zu einem kommerziellen Interesse. Und wenn man sich den Text anschaut, dann gibt es da eigentlich für mich keine großen Unterschiede zu typischen anderen Schlagertexten. Deswegen getraue ich mir einfach mal, die Beatles als Beat-Interpreten hier in diese Sendung mit hineinzunehmen.

Neben den Beatles wurden auch die Rolling Stones gerne auf Deutsch gecovert. Ungewöhnlich ist bei dem folgenden Titel allerdings der Interpret, für den man sich entschieden hat, nämlich Karel Gott, die goldene Stimme aus Prag, den man am ehesten wahrscheinlich vom Titelsong zu Biene Maja kennt. Der legt sich hier aber wirklich voll ins Zeug und gibt mindestens 110%, um diesen Rolling Stones Song gebührend zu interpretieren, bis die goldene Stimme sich quasi förmlich überschlägt. Ihr werdet es gleich genießen können.

Das ist schon sehr skurril, wenn Karel Gott hier die Rolling Stones interpretiert. Aber es geht noch deutlich obskurer. Und ein Klassiker, wenn es um obskure deutsche Coverversionen geht, ist auf jeden Fall der nächste Titel. Ich kann schlecht eine Sendung machen, ohne den zu spielen. Sammlerinnen zahlen da heutzutage für so eine Erstpressung locker 200 Euro und mehr. Also es ist hier natürlich die Rede von Cindy und Bert mit dem Hund von Baskerville, eine Version des Heavy-Metal-Titels Paranoid von Black Sabbath. Das ist schon klar, dass Cindy und Bert das hier nicht so ganz ernst gemeint haben. Sie haben sich da sicherlich einen kleinen Spaß erlaubt. Das wird spätestens klar, wenn man sich das Video anschaut, das es dazu gibt. Gern mal auf YouTube eingeben. Kleiner Spoiler, der schreckliche Monsterhund, von dem der Song handelt, ist ein Pekinese. Den Text hat Bert Berger übrigens selbst geschrieben und erschienen ist die Scheibe 1971.

Der letzte Song, Josephine, war von Napoleon Junior, bürgerlich Walter Färber und stammt aus dem Jahr 1969, war eine Interpretation von Jackie Wilson, Higher and Higher. Eine der meistgecoverten Bands dieser Zeit ist sicherlich ABBA, so auch im Deutschen natürlich. Ich hätte eine ganze Sendung nur mit ABBA-Covern machen können. Ich habe jetzt mal ein Beispiel rausgesucht und dafür wieder ostdeutsche Interpretinnen ausgesucht, nämlich das Volksensemble Gerd Michaelis Chor hier mit dem Titel Waterloo.

Eine meiner liebsten Platten in meiner Sammlung. Eine fantastische Fuzzy Latin Soul Psych Rock Nummer. Stark beeinflusst von Otis Rush, All Your Love, schrieb Peter Green das Original 1968 für seine Band Fleetwood Mac. Wirklich ein Hit wurde es aber dann erst in der Version von Santana 1970. Die deutsche Aufnahme hier, die ist von Peter Wolf und wurde 1971 veröffentlicht. Ich habe leider nichts rausfinden können, wer sich hinter Peter Wolf tatsächlich verbirgt. Ähnlich geht es mir mit den nächsten Interpreten, Candy, mit K geschrieben. Über den Texter des folgenden Titels allerdings weiß man einiges. Das ist nämlich Michael Kunze, aus dessen Feder stammen über 1000 Texte bekannter und weniger bekannter Schlagersongs. Und darunter sind Megahits wie Griechischer Wein, Ohne dich schlafe ich heute Nacht nicht ein, Ein Bett im Kornfeld, aber sogar auch internationale Nummer 1 Hits wie Fly Robin Fly. Der deutsche Text zu Kung Fu Fighting von Carl Douglas gehört aber bei all der Konkurrenz, die ich gerade genannt habe, trotzdem zu meinen absoluten Favoriten. Es ist einfach herrlich skurril, was uns hier über die berüchtigten Kung Fu Leute so berichtet wird.

So, wir haben gerade Candy gehört mit Kung Fu Leute und im Anschluss, was gerade lief, war Benny, der in den 70er Jahren vor allen Dingen mehrere deutsche Originalaufnahmen produziert hat. Die bekannteste von ihm ist wahrscheinlich von Amigo Charlie Brown. Das war jetzt aber eine Version von Plastic Bertrand, Saplan pour moi und auf gut Deutsch dann bin wieder frei. Der nächste Titel, da würde ich sagen, wir durchbrechen jetzt die Skurrilitätsschallmauer. Er lautet Klingel schon Telefon von Cynthia. Und ich sag mal erstmal nichts weiter dazu.

Ich wünsche mir so sehr, ruf mal an, singt Cynthia. Bei Cynthia handelt es sich natürlich nicht um Cynthia Johnson, die Sängerin von Lips Incorporation, die 1980 mit Funky Town diesen internationalen Mega-Hit landete. Mutmaßlich steckte hier ein Marketing-Trick der Plattenfirma Philips dahinter. Man hat quasi eine Sängerin gesucht, die einfach äußerlich Cynthia Johnson am ähnlichsten sah oder möglichst ähnlich sah. Denn wenn man sich das Cover anguckt, auf dem Cynthia drauf ist, also die deutsche Interpretin, dann entdeckt man da wirklich eine frappierende Ähnlichkeit zu Cynthia Johnson. Und Philips hat einfach darauf spekuliert, dass den Menschen das nicht auffällt. Und sie tatsächlich glauben, dass hier die originale Sängerin von Lips Incorporation diesen Song eingesungen hat. Dabei stört es dann wohl wenig, dass Cynthia entsprechend das eigentlich gesangliche Talent fehlt. Man hört es in diversen Parts, dass sie da doch relativ überfordert ist. Auf der B-Seite wird das nochmal schmerzlich deutlicher. Der große Karrierestart sollte das für Cynthia werden, aber es ist nur folgerichtig, dass nach dieser Aufnahme auch gleich schon wieder Schluss war. Naja, auf den Anruf der Plattenfirma wartet Cynthia wahrscheinlich immer noch vergebens. Das Musikbusiness kann manchmal wirklich skrupellos sein. Ganz absurd wird es, wenn man die Titel nicht auf Deutsch einsingt, sondern noch mit einem bestimmten Dialekt versieht. Und im nächsten Titel ist das Sächsisch von den Jakob Sisters. Die Jakob Sisters waren eigentlich ein Quartett, was auch gelegentlich als Trio unterwegs gewesen ist. Sie stammten aus Schmannewitz zwischen Wurzen und Oschatz. Und begannen ihre Auftritte natürlich in und um Leipzig als die Schmannewitzer Heidelerchen. 1958 siedelten sie in die BRD über und nannten sich ab da die Geschwister Jakob. In den 60ern hatten sie ihren größten Erfolg und traten sogar in New York und Las Vegas auf, unter anderem mit Louis Armstrong, Sammy Davis Jr., Duke Ellington und weiteren. Also hier waren sie schon wirklich auf dem Gipfel ihrer Karriere und nannten sich dann fortan auch die Jakob Sisters. Seit 1960 wurden sie bei ihren Auftritten immer von so weißen Pudeln begleitet, die sie meistens auf ihren Armen trugen. Und das war so ein bisschen ihr Markenzeichen. Wir hören jetzt hier den Titel, was eine Interpretation von Baccarat Yes Sir I Can Boogie ist. Und ich hoffe, ihr seid alle des Sächsischen mächtig.

Der erste Song, den ihr gehört habt, war von den Jakob Sisters, Yes Sir, I Can Boogie. Und daran angeschlossen hat sich Michael Holl mit Nächte im Schatten, eine Interpretation von The Moody Blues Nights in White Satin. Michael Holm war schon in der letzten Sendung mit dabei, mit seinem Hit Barfuß im Regen. Und heute hätte ich auch Mendocino mitbringen können, also den ganz, ganz großen Hit von Michael Holm. Der ist ein Jahr eher entstanden und war auch eine Originalaufnahme, nämlich vom Sir Douglas Quintett. Aber ich habe mich lieber für diesen Song entschieden. Der hat so eine schöne, getragene Stimmung und das passt ganz gut zum Ende der Sendung, denn da sind wir jetzt auch angekommen. Einen Song ganz zum Abschluss habe ich noch für euch. Das wird von Howard Carpendale sein. Auch Howard Carpendale war schon in der letzten Sendung vertreten. Und zwar ist es hier ein Cover von Otis Redding, Sitting on the Dock of the Bay. Bei Howard Carpendale wird daraus armer, alter, reicher Mann. Und damit verabschiede ich mich für heute von euch und hoffe, dass ich euch wieder eine Stunde lang gut unterhalten konnte. Wenn ihr auf den Geschmack gekommen seid, findet ihr Gute Laune Gold natürlich auch bei Instagram, wo ich mich immer freue, wenn ihr irgendwelches Feedback hinterlasst. In diesem Sinne, macht's gut und bis zum nächsten Mal. Euer Max Kinski.

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1: Es folgt nun die Sendung New and Used live on air. In einer Wiederholung vom Donnerstag, den 4. Mai 2017. An diesem Tag spielte das Duo Le Bang Bang in der Kulturwerkstatt Westend. Und zwar in der Musikreihe New and Used. Den ersten Teil dieses Konzertes haben wir live übertragen. Hier nun die Wiederholung.
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1: Ja, schön, dass Sie eingeschaltet haben in die Sendung New and Used live on air hier im Radio Weser TV hier am 4. Mai 2017. Ja, hier spricht der Sendeverantwortliche Windy Jakob. Heute zu Gast bei uns hier im Westend ist das Duo Le Bang Bang aus Süddeutschland. Die haben im Januar eine neue CD herausgebracht, Pure, das ist ganz puristische Musik. Le Bang Bang, das ist Kontrabass und Gesang. Und die werden hier im Westend gleich spielen und Sie da draußen können den ersten Teil dieses Konzertes live im Radio hören, hier in dieser Sendung. Ich hatte die Gelegenheit, die beiden vor dem Soundcheck nochmal zu fragen und das Interview, das können Sie jetzt gleich hören. Ja, New and Used, das ist unsere Konzertreihe, jeden ersten Donnerstag im Monat. Schwerpunkt ist akustische Musik von Weltmusik bis Jazz. Freuen Sie jetzt gleich auf das Konzert, aber vorher noch ein kleines Gespräch. Das habe ich geführt mit den beiden von Le Bang Bang und das hören Sie jetzt. Manchmal bedarf es nur einer Stimme und eines Kontrabasses, um gute Musik zu machen. In diesem Fall gibt es dazu auch Namen, nämlich Stefanie Bolz und Sven Faller, bekannt unter dem Namen Le Bang Bang. Erstmal schönen guten Tag.
3: Ja, hallo.
1: Ja, ich freue mich. Ihr spielt heute in der Reihe New and Used und ihr kommt aus München, ist das richtig?
4: Das im weitesten Sinne, wir sind aus Bayern. Von hier aus gesehen ist das richtig.
1: Bayern, das ist auch schön. Wie ist es mit Fußball?
4: Fußball immer gerne.
3: Es ist uns eine innere Fußball-Weltmeisterschaft, heute hier zu sein.
1: Bayern München? Einer.
4: Was sonst, wenn man aus München kommt?
1: Okay, wir haben Werder, ist nicht ganz so gut. Ja, genau, ihr habt ja so eine kleine Norddeutschland-Tournee, ist das richtig? Ihr seid jetzt schon einige Konzerte unterwegs.
3: Ja, wir hatten das große Glück, jetzt schon an der See zu sein und auch auf der Insel Spiekeroog, Bremerhaven waren wir schon. Also wir haben den Norden schon richtig lieb gewonnen und er uns hoffentlich auch.
1: Mhm. Ja, es gibt eine kleine Kooperation

0: zwischen dem Westend und der Kurverwaltung Spiekeroog. Und da gibt es New News auch zu hören. Vor zwei Tagen war das das Ganze. Le Bang Bang, wie kommt der Name zustande?
1: Ganz einfach. Wir haben bei unserem allerersten Konzert sofort gemerkt, dass das einfach passt, dass wir nur im Duo spielen und nicht noch irgendwelche völlig unnötigen Ingredienzien wie Keyboards, Kinderchöre, Drums, was weiß ich, haben wir alles nicht gebraucht. Und das hat gleich so eingeschlagen, dass wir gesagt haben, der Bandname muss das wiedergeben, das muss irgendwie so Bang machen. Und dann war der Name eigentlich sofort geboren.
2: Ist quasi die englische Version unseres persönlichen Urknalls, des musikalischen Urknalls.
0: Habt ihr das, was ihr jetzt gemacht habt, was auch auf CD erschienen ist, Pure, das ist eure aktuelle CD und das wird auch hier zu hören sein, im Konzert hier gleich im West End. Habt ihr immer so eine Art von Jazz gemacht?
1: Es ist jetzt wirklich die Frage, ob das Jazz ist. Also wir werden manchmal unter Jazz eingeordnet und manchmal auch nicht. Wir selber denken da gar nicht so viel drüber nach. Wir wollen einfach aufregende Live-Musik machen, dass einfach die Leute, die da sind beim Konzert, für die muss einfach an dem Abend was Spannendes passieren. Und die sehen uns untereinander, interagieren wir und interagieren mit den Leuten. Wir quatschen noch mit den Leuten und das ist einfach spannend. Und was daran jetzt genau Jazz ist, das überlassen wir der Musikwissenschaft.
0: Nur ist es ja so, das, was auf der CD ist, das hören die Leute auch, ne?
2: Ja, es ist jeden Abend natürlich komplett unterschiedlich, auch wenn das Songmaterial identisch sein mag. In der Besetzung wie Bass und Stimme ist Routine oder Wiederholung fast nicht möglich. Also wir haben uns auf jeden Fall ganz bewusst dagegen entschieden. Und musizieren, würde ich schon sagen, jeden Abend doch sehr anders.
0: Ja, es gab ja einen schönen Artikel hier im hiesigen Weserkurier und da stand, dass ihr auch sehr spontan seid. Da muss man viel Vertrauen haben, ne? Wenn man auf der Bühne steht und dann noch ein Stück spielt.
1: Unbedingt, aber das ist gerade das Schöne, also ohne Netz und Seil, weil sonst ist es langweilig. Das kannst du auch im Fernsehen oder auf YouTube oder so, aber wer zu unseren Konzerten kommt, der muss wissen, wir schaffen so gerne im Moment und wir machen eben sehr überraschende Versionen von Stücken, die Leute vielleicht im Original kennen. Manchmal erkennen sie bei uns nicht wieder, also wir spielen dann auch mal Smells Like Teen Spirit von Nirvana oder sowas und die Leute merken erst ganz am Ende, dass das irgendwie jetzt gerade das Stück war, weil es einfach, nicht weil wir das irgendwie intellektuell zerlegen oder so, sondern weil es einfach in der Besetzung und so, wie wir das dann machen, plötzlich ganz anders klingen kann.
2: Wir haben den Muskel der Spontanität sozusagen jetzt über 6 Jahre gestärkt und haben jedes Mal, merken wir, immer noch mehr Lust, mutig in eine neue Situation zu springen.
0: Mhm. Ja, ich würde noch so viele Fragen stellen, aber wir haben natürlich nur bedingt Zeit. Aber seid ihr auch erweiterbar? Spielt ihr auch mit anderen?
1: Wir haben, jeder von uns gönnt sich den Luxus, auch noch eine andere Band jeweils zu haben unter seinem eigenen Namen. Und Stefanie hat tatsächlich eine richtige Band, wo hauptsächlich eigene Songs, ich würde mal sagen so im Singer-Songwriter-Bereich zum Einsatz kommen. Ich darf da auch Bass spielen, das heißt, da sind dann automatisch auch noch andere Leute dabei und wir haben auch die Band, so wie sie da steht, auch 2015 mal erweitert um den Martin Kelberer, einen ganz tollen Pianisten. Gab es auch eine CD mit dem, also wir sind da immer mal wieder offen für so eine kleine Ménage à trois oder noch mehr.
0: Ja, die Zeit ist leider um. Ich bedanke mich. Ihr geht jetzt gleich in den Soundcheck, in die Halle unten. Ja, dann erstmal vielen Dank und ja, wir werden euch dann hier gleich hören.
2: Wir freuen uns.
0: Und ich freue mich auch gleich, hier das Konzert hier zu präsentieren. Die erste Stunde hier in der Zeit zwischen 20 und 21 Uhr in der Sendung New & Used Live on Air. Ja, Le Bang Bang, wie gesagt, die stellen ihre neue CD Pure vor. Das ist wunderbare Musik, das werden Sie auch merken. Sie haben Eigenkompositionen dabei, aber spielen auch Coverversionen. Und da muss man genau zuhören. Erst beim zweiten Mal richtig hören, dann kann man das Original entdecken. Gleich werden wir zugeschaltet in die Halle des Westends und dann können Sie, wie gesagt, dieses Konzert hier live im Radio erleben. Ja, ich schalte jetzt in die Halle der Kulturwerkstatt Westend und übergebe jetzt an Stelle Ulf Drakes. Viel Spaß mit dem Konzert.
3: Meine Damen und Herren, hallo! Vielen Dank, schön, dass Sie heute Abend da sind. Sie sehen, ich habe mich auch ein bisschen schick gemacht, bis mir dann einfiel, ist ja Radio. Aber so ist das manchmal. Ja, bevor wir jetzt zum Hauptakt des heutigen Abends kommen, von mir noch ein paar Infos. Wir haben jetzt Samstag einen Kleinkunstabend mit Kabarett, bisschen Artistik, Zauberei, Gesang und so weiter. Richtig, was man so unter Kleinkunst versteht, ein praller Abend, Samstagabend. Und wir haben natürlich, ich sehe auf einigen Tischen diesen Flyer, eins unserer Hauptprojekte in diesem Jahr, die Themenwoche mit Veranstaltungen aus den verschiedensten Bereichen. Das Thema ist Grenzen und die Veranstaltungsformen wie in jedem Jahr sind so verschieden, aber alle mit dem Fokus auf diesem Thema Grenzen. Ich denke, da ist für jeden eine Veranstaltung dabei oder vielleicht auch zwei oder drei. Sie sehen diesen Flyer, wenn Sie sich genauer informieren wollen, dann nehmen Sie den bitte. So, und jetzt aber Applaus für Le Bang Bang!

0: Einen wunderschönen guten Abend. Wir freuen uns sehr, dass wir euch hier unsere neue Schallplatte Pure vorstellen dürfen. Und wenn ich sage Schallplatte, meine ich Schallplatte. Ja, ihr könnt sie zur Not auch als CD bekommen, wenn es unbedingt sein muss. Aber es macht nicht nur wegen der Musik einen großen Sinn, die Schallplatte zu kaufen. Die schaut auch noch toll aus. Ich zeige sie mal kurz. Ja. Für alle Radiohörer, ihr könnt kurz beschreiben, was ihr darauf seht. Also wir haben die auf der letzten Tour auch auf der Bühne aufgenommen. Ja. Nur kurz für die Radiohörer, wir haben tatsächlich ein Nacktfoto gemacht. Und das hat aber auch den Grund, dass wir, das kann man alles erklären, wir können alles erklären, dass wir quasi ja die Stücke, wie ihr jetzt gerade hört, tatsächlich ja so ein bisschen nackig ausziehen. Oder man könnte auch sagen, wenn man nur mit Stimme und Bass auf die Bühne geht, vor allem für die Sängerin, die steht da wie nackt. Ja? Und das haben wir jetzt seit Jahren so gesehen, haben wir ja gesagt, für unsere, das ist jetzt die vierte Veröffentlichung, müssen wir dann fairerweise das auch selber mal machen. Für die Radiohörer, wir stehen jetzt hier tatsächlich nackt auf der Bühne, schade, dass ihr nicht da seid. Und genau, und wer diese LP auch käuflich erwerben will, bitte könnt ihr von uns bekommen. Es gibt auch einen Download-Code für alle Leute, die dann das irgendwie noch auf ihr iPhone ziehen und so weiter und so weiter. Also, dann machen wir gleich mal weiter mit den schönsten Melodien. Daraus kannst du mir die gerade mal abnehmen. Das ist echt zu viel.
1: Natürlich.
0: Dankeschön. Viel Spaß.

Vielen herzlichen Dank. Vielen, vielen Dank. Ja, wir sind jetzt schon einige Tage im Norden unterwegs. Es ist wirklich ein exotisches Erlebnis für uns Bayern. Und wirklich, wir sind ganz beglückt. Und das Tolle ist mit diesem vielen Wind, die Wolken sind ja so schnell weg. Und ständig kommt die Sonne wieder. Also man hat ständig diese neue Freude über die Sonne. Deswegen haben wir uns dieses Lied ausgedacht, was wir euch gerade gespielt haben. Here Comes the Sun, fanden wir einfach total passend. Nein, aber ich lüge schon wieder. Wir spielen tatsächlich überwiegend Titel, die wir nicht geschrieben haben, weil es einfach so spannend ist, Stücke nackig auszuziehen, die Ihnen vielleicht eigentlich auch bekannt sind, und sie dann wieder neu zu bekleiden und einem komplett anderen Gewand zu präsentieren. Das nächste Stück ist aber tatsächlich aus dieser Band. Es ist aus der Feder von Sven Faller, und er hat mich konfrontiert mit einem Thema, das mir bis zu dem Zeitpunkt komplett unvertraut war, nämlich weibliche Eifersucht. Also nie erlebt, keine Ahnung, aber jetzt habe ich mich belesen, ich habe gegoogelt, ich habe recherchiert und ich glaube, ich bin jetzt bereit.

0: das war jetzt dringend nötig nach I Want to See Her Dead, so ein versöhnliches Stück. Und das war meine Lieblingskomposition von dieser wunderbaren Dame, die ich an dieser Stelle auch nochmal für alle vorstellen will. Merken Sie sich bitte den Namen, bitte mitschreiben. Ja, nicht, dass Sie es vergessen. Stefanie Bolz.
1: Stefanie Bolz.
0: Und wir haben zu diesem Stück, das wir jetzt einfach dreist als die Hitsingle unserer neuen LP bezeichnen, ein Musikvideo gedreht. Ich meine, es ist jetzt natürlich Blödsinn, dass ich sowas ansage, weil ihr seid ja jetzt hier, um uns live zu sehen, ist ja viel schöner, ja, aber nur für alle anderen oder auch für, wer dann morgen totale Sehnsucht nach uns kriegt, da gibt es so dieses Internet, das wird sich vielleicht nicht durchsetzen, aber im Augenblick machen wir damit mal mit, ja, der YouTube und so, gibt es ein Video, April Skies, Lübbing Bang und dann guckt ihr euch das an, ist ganz schön geworden. Und haben in Köln gedreht, so auf der Durchreise. Wir sind ja ständig unterwegs. Und jetzt spielen wir ein Stück, da will ich euch gar nicht jetzt anlügen, das mache ich sonst immer, aber ihr seid, das merke ich schon gleich, das wird nicht funktionieren. Das ist nicht, also das, ich habe immer gesagt, das ist von mir, weil das fühlt sich so an. Ja. Ich habe eines Morgens aufgewacht, habe gedacht, das habe ich geschrieben, aber das stimmt. Meine Frau hat gesagt, du bist ein bisschen bescheuert, das gibt es schon. Mal schauen, vielleicht erkennt ihr das ja. Also könnt ihr könnt euch ja nachher melden und dann sagen, nee, das kannte ich.

Vielen, vielen Dank. Es war mir persönlich jetzt ein ganz besonderes Vergnügen, dieses Stück zu spielen. Das haben wir vorher ausgehandelt. Ich durfte mir das wünschen. Es war jetzt mein Lieblingsliebeslied. Aber wir spielen sowieso den ganzen Abend nur Liebeslieder. Ob wirklich vergangene, verflossene, eine, die, wo es auch mal wirklich klappt, oder auch über weibliche Eifersucht. Es gibt ja so viele Facetten der Liebe. Alle Spielarten machen wir alles durch. Aber jetzt kommt ein Lied, das wirklich überhaupt nicht von der Liebe handelt. Oder wir haben es noch immer nicht entdeckt. Vielleicht haben wir es noch nicht verstanden. Ja, das ist aber auch wirklich kryptisch. Das Lied handelt von einem sehr ernsten Thema. Das muss auch mal sein. Es geht um ein Deodorant. Ja, das kann sehr ernst sein. Das haben wir alle schon erlebt auf Tour. Wir haben stressiges Tourleben. Ständig unterwegs. Auf der Bühne wird geschwitzt fürs Publikum. Ist ja völlig klar. Und dieses Stück handelt aber von einem Deodorant aus Amerika, das heißt Teen Spirit. Also es gibt wirklich dieses Deodorant, das benutzen Teenager und das gab mal eine ganz bekannte Rockgruppe, die dieses Deodorant als Namengeber hatte für einen Titel, der sie sehr, sehr bekannt gemacht hat. Und wir lieben dieses Lied und wollen damit das erste Set beschließen. Smells like Teen Spirit.

0: Damen und Herren, Sven Voll am Kontrabass.
1: Stefanie Bolz. Vielen Dank.
2: Das war der erste Teil des Konzertes vom Duo Le Bang Bang. Die beiden haben am 4. Mai in der Kulturwerkstatt Westend gespielt. Und zwar in der Reihe New and Used. Le Bang Bang, das sind Stefanie Bolz Gesang und Sven Faller Kontrabass. Stimme und Gesang, mehr brauchen die zwei nicht. Im Konzert am 4. Mai haben Stefanie Bolz und Sven Faller ihre aktuelle CD Pure vorgestellt. Aus dieser hören wir nun den Titel April Sky, eine Komposition von Stefanie Bolz.

April Skies aus der CD Pure von Le Bang Bang. Wir haben noch etwas Zeit und deswegen können wir noch einen weiteren Titel hören. Und diesmal ist das ein Stück von Christina Tuomi und Tobias Sögren. Zumindest haben die beiden das eingespielt. Ebenfalls hier während eines Konzertes in der Reihe New and Used. Das Original kommt von Nirvana. Der Titel heißt Smells Like Teen Spirit, den hören Sie gleich. Und das Konzert von den beiden fand am Donnerstag, den 3. Februar 2011 statt. Wie gesagt, ebenfalls in unserer Konzertreihe New and Used. Ja, hören wir jetzt dieses Stück nochmal, eine Live-Aufnahme hier aus der Kulturwerkstatt Westend. Dann viel Spaß mit diesen Klängen. Sendeverantwortlich verabschiedet sich Windy Jakob.

0: Es kommt gar nicht darauf an, dem Leben mehr Jahre, sondern den Jahren mehr Leben zu geben. Alexis Carrel, 1873 bis 1944, französischer Chirurg, Nobelpreisträger 1912.
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Hallo und moin und herzlich willkommen zu Widerhall, der Bürgerfunk-Radiosendung aus dem Studio Lilienthal von Radio Weser TV, der Sendung aus der Region für die Region von und mit mir, Jens-Uwe Böttcher. Noch immer im FPFP-Modus, also Ferienpausenfüllerprogramm. Am 23. August sind wir wieder mit vollem Programm bei euch. Bis dahin haben wir ein paar Sendungen vorbereitet, unter anderem auch diese mit fast nonstop Musik. Genießt also die Sommerzeit bei guter alter Musik und bis später.

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1: Ja, und wir sind immer noch bei Widerhall im Ferienmodus, Ferienpausenfüllerprogramm sozusagen, mit guter, alter, fast nonstop Musik zu eurem Vergnügen. Am 23. August sind wir wieder voll da mit neuem Programm und vielen interessanten Gesprächspartnern. Viel Vergnügen also.

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Ja, das war sie fast schon wieder, die heutige Ausgabe von Widerhall, der Sendung von und mit mir, Jens-Uwe Böttcher, hier auf Radio Weser TV aus dem Studio Lilienthal, noch im Ferienpausen-Füller-Programm-Modus bis zum 23. August, wo wir mit unserem regulären Programm dann wieder weitermachen werden. Ich wünsche euch noch eine schöne Sommerzeit mit viel Sonnenschein, aber auch ein bisschen Regen zwischendurch. Und ansonsten bis später und tschüss.

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Liebe Hörerinnen und Hörer, eine neue Woche und eine neue Ausgabe von Radio DARC. Wir begrüßen Sie dazu recht herzlich und in der kommenden Stunde werden wir Ihnen unser Technikmagazin mit der Nummer 599 präsentieren. Das Datum der Erstveröffentlichung ist Freitag, der 31. Juli 2026. Ich bin Cody Farrin und werde Sie durch das Programm führen. Unsere moderne technische Welt ist verwundbarer, als viele denken. Ein Stromausfall, eine Überschwemmung und schon war's das mit dem Internet, mit dem Handy, mit dem Telefon. Gerade in den momentanen Zeiten der Krisen ist es deshalb wichtig zu wissen, dass die Funkamateure helfen können, wenn sonst nichts mehr geht. Der Notfunk ist eine Fähigkeit, die für die Gesellschaft immer wichtiger wird. Darum wird es heute schwerpunktmäßig gehen. Starten wir aber in diese Sendung mit Rock von Bon Jovi. Aus dem Album Crossroads stammt der Titel Living on a Prayer und den haben wir jetzt.

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1: Heute mit diesen Themen. Notfunk-Ausbildungswochenende in Uzmenningen. Interview mit Astronautin Rabea Rogge veröffentlicht. Amateurfunkaktivitäten zum Internationalen Tag der Katze und des Hundes und jetzt anmelden zum DARC-Fachseminar zu Mantelwellen und Ballonen. Am Mikrofon Conny Farin. 4 Tage, ein Platz am Rand des Nördlinger Rieses und ein Programm, das den Seminarraum weitgehend links liegen lässt. Vom 1. bis 4. Oktober lädt das Referat für Not- und Katastrophenfunk zum bereits 6. Notfunk-Ausbildungswochenende ein, diesmal auf die Ringlesmühle in Uzmenningen, nähe Nördlingen in Bayern. Im Mittelpunkt steht das Material und die Module des DARC-Notfunks und die Software dahinter. Und zwar nicht zum Zuhören, sondern zum Anfassen. Am Ende des Wochenendes stehen Masten und Technik läuft. Dass festes Schuhwerk und wetterfeste Kleidung genauso auf der Packliste stehen wie das 70 cm Handfunkgerät und ein Laptop, hat also seinen Grund. Ein guter Teil der Übungen findet draußen statt, auch außerhalb des Geländes. Das Programm läuft auf 2 Schienen. Wer zum ersten Mal dabei ist, bekommt von Grund auf das Rüstzeug für die Mitarbeit in einer regionalen Notfunkgruppe. Für die fortgeschrittenen Schiene ist die Teilnahme an einem früheren Ausbildungswochenende Voraussetzung. Dort geht es entsprechend tiefer. 125 Euro kostet das komplette Wochenende inklusive 3 Übernachtungen im eigenen Zelt oder Camper, Frühstück, Abendessen, Kaffee und Tee Flatrate sowie den Unterlagen. Was dieses Wochenende darüber hinaus ausmacht, steht in keinem Programmpunkt. Die Gespräche zwischen den Blöcken, aus denen eine Mannschaft wird, die sich im Ernstfall bereits kennt. Mehr Informationen gibt es auf der Internetseite des Notfunkreferats im DARC. Hören Sie im Anschluss an diese Nachrichten auch ein Radiofeature zum Thema Not- und Katastrophenfunk durch die Funkamateure. In unserer Videoreihe Interview unter dem Turm stellen wir Ihnen Funkamateure und ihre Leidenschaft für ihr Projekt vor. In der Folge 91 sprechen wir mit Rabea Rogge. Sie war die erste deutsche Astronautin im Weltall und dank der Initiative von ARIS und DARC zu Gast auf der diesjährigen Ham Radio Funkfachmesse in Friedrichshafen. Wir haben das vollständige Interview auf der Messe aufgezeichnet und präsentieren es Ihnen nun im DARC-YouTube-Kanal. Im Video erleben Sie Ihre lebhaften Antworten auf viele Fragen. Wie ist sie mit ihrer Verantwortung als Pilotin der FRAM-2-Mission umgegangen? Welchen Bezug hat sie zum Medium Funk? Welchen Blick hat sie auf unseren Planeten Erde? Diese und viele weitere Fragen gibt es in unserem Interview unter dem Turm. Als Teil der rein privat finanzierten SpaceX-Raumfahrtmission FRAM-2 flog Rabea Rogge in einer polaren Umlaufbahn um die Erde. Während der Mission führte sie das Projekt FRAM-2 Ham durch und sendete Bilder via Slow-Scan-Television zur Erde, die Funkamateure aufnehmen und dekodieren konnten. Eine internationale Gruppe von Funkamateuren wird den gesamten Monat August über auf Sendung sein, um gemeinsam den Internationalen Tag der Katze bzw. des Hundes zu begehen. Die gemeinsamen Sonderstationen werden vom 1. August bis einschließlich 31. August aktiv sein, um auf die Bedürfnisse von ausgesetzten, misshandelten und obdachlosen Haustieren weltweit aufmerksam zu machen. Und um sich für deren Adoption sowie eine artgerechte Behandlung einzusetzen. Viele Funkamateure sind selbst Tierliebhaber, die aus eigener Erfahrung wissen, welch große Bedeutung Haustiere für den Menschen haben. Der Internationale Tag der Katze findet am 8. August statt, der des Hundes am 26. August. Das Amateurfunk-Event zum Internationalen Tag des Hundes wurde erstmals 2022 ausgerichtet und seither weiterentwickelt. 2025 kamen die Katzen dazu. In diesem Jahr werden Stationen, die Hunden und Katzen gewidmet sind, aus Lettland, dem Vereinigten Königreich, UK, den USA, den Niederlanden, Indien und Deutschland auf Sendung gehen. Alle Funkamateure werden auf den Kurzwellenbändern in den Betriebsarten Morsetelegrafie und SSB aktiv sein. Das diesjährige Diplom für erfolgreiche Jäger besteht aus einem farbenfrohen Dokument zum Herunterladen, das für jedes gearbeitete, einzigartige Rufzeichen mit einem entsprechenden Bestätigungsstempel versehen wird. Zusätzliche Informationen und Neuigkeiten zu beiden Veranstaltungen finden Sie auch auf den Webseiten dogdayradio.org und catdayradio.org. In Deutschland sind folgende Rufzeichen reserviert: Delta Alpha 0 Cat, Delta Lima 0 Cat, Delta Alpha 0 Dog und Delta Lima 0 Dog. Interessenten für die Aktivierung können sich an Micha, Delta Foxtrot 4 Whiskey X-Ray, über die E-Mail-Adresse mitmachen@catdayradio.org wenden. Catdayradio, ein Wort. Für das DARC-Fachseminar Mantelwellen und Balune sind noch Plätze frei. Dozent ist Professor Dr. Ingenieur Michael Hartje, Delta Kilo 5 Hotel Hotel. Er vermittelt Theorie und Praxis zu Mantelwellen im Kurzwellenbereich, ihre Auswirkungen auf Empfang und Sendebetrieb sowie wirksame Gegenmaßnahmen. Behandelt werden Mantelwellensperren, Ballone und Un-Un-Transformatoren, deren Aufbau, Messung und Bewertung. Teilnehmer können eigene Ballone entwerfen, vermessen und ihre Eignung sowie Verluste beurteilen. Für die Messepraxis wird ein Laptop mit Vektornetzwerkanalysator empfohlen. Das Seminar findet statt am Freitag, dem 11. September ab 15 Uhr und am Samstag, dem 12. September von 9 bis 18 Uhr in der DARC-Geschäftsstelle in Baunatal. In der Seminargebühr enthalten ist die Übernachtung mit Frühstück und Verpflegung während des Seminars im Amateurfunkzentrum. Interessenten können sich anmelden über die Webseite events.darc.de/mantel-2026. Das waren unsere heutigen Meldungen aus der Funkwelt für Sie. Der folgende Musiktitel ist mal wieder eine absolute Kuriosität, die Sie sicherlich Jahrzehnte nicht mehr im Radio gehört haben. Er stammt aus dem Jahr 1984, ist von der Dortmunder Gruppe Die Konditors und heißt Himbeereis im heißen Tee. Inmitten der neuen deutschen Welle damals haben die beiden Musiker Peter Freiberg und Uli Steinert diesen sehr kuriosen Titel kreiert. Der Schlager handelt von zwei Menschen, die klischeehaft von einem Urlaub in den USA träumen, den sie sich im echten Leben gar nicht leisten können. Was hat aber Himbeereis gerade mit einer Reise nach Amerika zu tun? Warum sollte jemand auf die Idee kommen, Eis in den heißen Tee zu geben? Handelt es sich um eine Satire auf den irrigen Geschmack der Amerikaner, die auch Brezeln mit Senf konsumieren oder Erdnussbutter und Marmelade? Keiner weiß es bis heute genau. Aber die Musikmagazine haben gemutmaßt, dass man damit auf die krassen Gegensätze in den USA aufmerksam machen wollte. Also, dann rätseln Sie jetzt mal selber bei Himbeereis

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1: Haben Sie sich einmal überlegt, was geschieht, wenn der Strom ausfallen sollte? Nicht für ein paar Minuten, sondern über viele Stunden oder gar Tage hinweg. Leider ist solch ein Szenario keine Panikmache oder ein Thema für ewige Weltuntergangspropheten, sondern durchaus realistisch. Wir erinnern nur an den großen Blackout in Berlin, wo Anfang Januar dieses Jahres mehr als 100.000 Menschen teils eine Woche lang komplett vom Netz abgeschnitten waren. Verursacht wurde der Ausfall durch einen Brandanschlag auf eine Kabelbrücke. Das bedeutete kein Licht, keine Heizung, kein Radio, kein Fernsehen und auch weder Internet noch Handy. Was das bedeutet, wenn man einen Notarzt braucht, mag man sich gar nicht vorstellen. Diese und andere Katastrophen der vergangenen Jahre haben es leider in drastischer Form offenbart. Unsere Infrastruktur ist hierzulande alles andere als krisensicher. Was bedeutet das konkret für jeden Einzelnen? Und welche Rolle können die Funkamateure zur Bewältigung solcher Krisenszenarien beitragen? Die beiden großen Amateurfunkverbände Deutschlands haben dazu konkrete Konzepte entwickelt. Ein Beitrag von Jörg Korte, Delta Delta 1, Golf Oscar.
2: Also, stell dir mal vor, morgen fällt bei uns flächendeckend der Strom aus.
3: Das absolute Horrorszenario.
2: Und das System, das unsere lokale Infrastruktur dann vor dem totalen Chaos bewahrt, wird ziemlich sicher nicht von irgendeinem milliardenschweren Tech-Konzern im Silicon Valley gesteuert.
3: Nein, definitiv nicht.
2: Stattdessen operiert das vielleicht von einer ganz normalen, mit Graffiti besprühten Parkbank irgendwo in Ostfriesland aus.
3: Das ist ein ziemlich krasses Bild, ja?
2: Absolut. Und die Ausrüstung? Eine Autobatterie, ein Stück Draht, das einfach in einen Apfelbaum geworfen wurde, und eine Übertragungstechnik, deren Grundlagen quasi schon im 19. Jahrhundert entdeckt wurden.
3: Richtig, wir sprechen da über Grundlagen, die wirklich steinalt sind.
2: Wir haben heute nämlich einen Bericht von Jörg Korte auf dem Tisch. Und in diesem Deep Dive wollen wir das mal aufdröseln. Es geht um eine fast schon paradoxe Realität unserer Zeit. Nämlich wie eine scheinbar völlig veraltete Technologie in Kombination mit einem Konzept namens Leuchttürme einen ganzen Landkreis retten kann.
3: Ja, vor dem absoluten Kommunikationskollaps retten kann.
2: Genau das. Aber lass uns erstmal in die Realität von so einem Blackout einsteigen. Wenn das Stromnetz flächendeckend wegbricht, fallen unsere Handynetze ja nicht sofort aus, oder?
3: Nein, nicht auf die Sekunde. Die Mobilfunkmasten haben Notstromversorgungen, aber naja, das reicht im besten Fall vielleicht für 2 bis 4 Stunden.
2: Okay, 2 bis 4 Stunden.
3: Ja, und sobald die Dieselgeneratoren an den zentralen Knotenpunkten dann trocken laufen oder die großen Batteriepuffer erschöpft sind, schaltet sich die gesamte Glasfaser-Backbone ab.
2: Krass! Wir sind es ja gewohnt, Krisen immer live über Twitter oder WhatsApp zu verfolgen und plötzlich, zack, gibt es kein Routing mehr? Die Bildschirme sind einfach schwarz.
3: Absolut schwarz, ja. Die digitale Welt ist dann einfach weg.
2: Und da frage ich mich, also für unsere Zuhörer, wo gehen wir denn dann physisch hin, wenn dieser digitale Raum einfach nicht mehr existiert?
3: Tja, und genau da kommt der Katastrophenschutz ins Spiel. In Regionen wie dem Landkreis Leer in Niedersachsen hat man dafür das sogenannte Leuchtturmkonzept etabliert. Die Idee dahinter ist, ganz dezentrale physische Anlaufstellen in der analogen Welt zu schaffen.
2: Also echte Gebäude, zu denen man hingehen kann?
3: Ganz genau. Das sind vorher klar definierte öffentliche Gebäude. Meistens ist das örtliche Rathaus, vielleicht eine größere Schule oder eben ein Dorfgemeinschaftshaus. Und im Krisenfall, wenn also sämtliche Telekommunikation tot ist, werden diese Gebäude sofort mit Personal besetzt.
2: Ah, okay.
3: Sie dienen dann als Informationshubs. Dort bekommst du als Bürger verlässliche Lageberichte, du findest erste Hilfe und ganz wichtig, du kannst dort kritische Notrufe an Rettungsdienste weitergeben.
2: Verstehe. Es geht also darum, feste, verlässliche Ankerpunkte zu haben in einem völlig unübersichtlichen Chaos.
3: Exakt. Ein Licht im Dunkeln eben. Deshalb Leuchtturm.
2: Also ein physisches Gebäude als Sammelpunkt ergibt absolut Sinn. Schon allein, um Panik in der Bevölkerung zu vermeiden. Aber wenn ich mir das jetzt mal architektonisch und vor allem netzwerktechnisch ansehe, dann stoße ich da sofort auf einen massiven Konstruktionsfehler.
3: Nanu, was meinst du?

0: Genau.
1: Naja, ein Rathaus ist doch im Kern auch nur ein Kasten aus Beton und Glas. Wenn unter der Straße die Glasfaserkabel tot sind und das Telefonnetz zusammengebrochen ist, dann ist der Bürgermeister da drin doch genauso ahnungslos und isoliert wie ich hier in meinem Wohnzimmer.
0: Richtig, der hat dann auch keinen Balken mehr auf dem Handy.
1: Eben, wenn ich da jetzt hinrenne und sage, hey, mein Nachbar hatte gerade einen Herzinfarkt, wir brauchen dringend einen Notarzt, wie soll der Mitarbeiter im Rathaus denn dann die zentrale Rettungsleitstelle erreichen?
0: Tja.
1: Ein Gebäude ohne jede funktionierende Kommunikationsanbindung ist doch kein Leuchtturm, das ist einfach nur eine dunkle Insel.
0: Und genau da legst du den Finger in die Wunde. Das ist die entscheidende Schwachstelle jedes statischen Notfallplans. Ein isolierter Knotenpunkt hat operativ gesehen null Wert. Und hier greift jetzt der Bericht von Jörg Korte ein, der nämlich das eigentliche unsichtbare Rückgrat von diesem ganzen System beleuchtet.
1: Das unsichtbare Rückgrat?
0: Ja. Um diese Leuchttürme überhaupt in ein funktionierendes Netzwerk zu verwandeln, verlässt sich der Landkreis nämlich auf eine externe, extrem spezialisierte Ressource.
1: Und das sind diese Funkamateure?
0: Genau. Die Funkamateure des VfDB Ortsverbands Leer, die stellen nämlich den sogenannten Notfunk bereit.
1: Okay, Notfunk. Wenn man das Wort hört, denken viele, also ich auch, wahrscheinlich erstmal an alte Schwarz-Weiß-Filme oder so maritime SOS-Signale.
0: Ja, Morsen auf der Titanic, dieses Klischee.
1: Ganz genau. Aber wenn man sich die Bilder in unseren Quellen mal genau ansieht, dann bekommt man ein völlig anderes Verständnis davon, wie diese Ausrüstung aussieht.
0: Absolut, das sieht ganz anders aus.
2: Da liegt dann das komplette Notfunkset auf dieser besagten Holzparkbank. Das ist extrem kompakt in so einer robusten Tasche verstaut. Da prangt dann noch ein Warnschild für elektromagnetische Strahlung drauf.
0: Mhm, alles sehr professionell.
2: Und da liegen dann moderne, tragbare Transceiver, also Funkgeräte. Dann Lithium-Eisen-Phosphat-Akkus, aufgerollte Koaxialkabel, Headsets. Das ist alles modular und sofort einsatzbereit.
0: Genau, das ist der Punkt. Es ist sofort bereit.
2: Mich fasziniert dabei dieser enorme Kontrast zu unserer kommerziellen Infrastruktur. Ich meine, für eine simple WhatsApp-Nachricht über 5G brauche ich riesige Serverfarmen.
0: Serverfarmen, Unterseekabel, gigantische Rechenzentren.
2: Ja, und komplexe BGP-Routing-Tabellen und zigtausende Sendemasten, die alle permanent klimatisiert werden müssen.
0: Und Strom fressen ohne Ende.
2: Richtig, ein einziger Ausfall in dieser langen Kette und das ganze System steht. Aber der Funkamateur auf der Parkbank, der schaltet einfach sein Gerät ein und ist komplett autark.
0: Was hier so faszinierend ist, ist wirklich dieses Prinzip. Die kommerzielle Netzarchitektur ist ja auf maximale Bandbreite und Effizienz optimiert. Aber absolut nicht auf Resilienz. Notfunk hingegen funktioniert nach dem Prinzip der minimalen Abhängigkeit. So ein moderner Kurzwellentransceiver, der benötigt zum Empfangen extrem wenig Strom. Oft nur wenige Ampere bei 12 Volt.
1: Das heißt, eine normale Batterie reicht ewig.
0: Genau, ein einfacher kleiner Akku-Pack reicht dafür tagelang im Betrieb. Die Infrastruktur, die sie nutzen, ist ja nicht künstlich gebaut.
1: Sondern?
0: Es ist einfach die physikalische Beschaffenheit unserer Erdatmosphäre und der Landschaft. Die Funkwellen an sich.
1: Okay, das verstehe ich. Aber um einen ganzen Landkreis koordiniert abdecken zu können, reicht es ja sicher nicht, wenn vereinzelt Leute mit kleinen Handfunkgeräten irgendwo im Wald stehen, oder?
0: Nein, natürlich nicht.
1: Weil diese UHF- und VHF-Frequenzen, die man für diese lokale Kommunikation nutzt, die breiten sich ja quasi optisch aus, richtig?
0: Exakt. Die benötigen im Grunde eine direkte Sichtverbindung.
1: Das bedeutet also, jedes Gebäude, jeder kleine Wald und vor allem auch die Erdkrümmung, die schlucken das Signal.
0: Ganz genau.
1: Wenn ich also mit einem Handfunkgerät am Boden stehe, komme ich vielleicht so 3 oder 4 Kilometer weit, bevor das Signal komplett im Rauschen untergeht.
0: Ja. Und das reicht nicht.
1: Eben, das löst ja das Problem vom isolierten Rathaus nicht, wenn die zentrale Leitstelle 20 Kilometer weit weg ist. Wie überbrücken die denn diese riesigen Distanzen so verlässlich?
0: Die Lösung sind physische Repeater-Knotenpunkte, also Relaisstationen. Und die werden an strategisch extrem hochgelegenen Orten etabliert. Der Bericht zeigt das sehr anschaulich am Beispiel von Leer. Der VfDB betreibt dort fest installierte Relais auf dem historischen Wasserturm.
1: Ah, klug.
0: Und auf dem gigantischen grün-weißen Agravis-Turm direkt drüben am Wasser.
1: Also die gehen einfach so weit hoch wie möglich.
0: Genau. Indem sie die Antennen da oben in 50 oder 60 Metern Höhe platzieren, umgehen sie fast alle Störfaktoren am Boden.
1: Okay, verstehe.
0: Ein ganz schwaches Signal von einem tragbaren Funkgerät an so einem kleinen Leuchtturm wird dann von der hochgelegenen Relaisstation empfangen, verstärkt und simultan auf einer anderen Frequenz wieder in die Weite abgestrahlt. So wird aus einem lokalen 3-Kilometer-Radius plötzlich ein riesiger Abdeckungsbereich von 50 oder sogar 100 Kilometern.
1: Und diese Relaisstationen da oben, die haben auch wieder eigene Batterien?
0: Genau, die sind so konzipiert, dass sie bei einem Blackout komplett autark weiterlaufen. Meistens gestützt durch fette Solarpaneele und große Batteriebanken.
1: Okay, also das etabliert dann die reine Sprachverbindung.

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Die mehr als 60.000 Funkamateure in Deutschland können mit kleinen, batteriebetriebenen Funkgeräten etwas machen, was sonst kaum jemand kann. Sie können bei Not- und Katastrophenfällen nach wie vor kommunizieren, auch wenn Internet, Handy und Telefone ausgefallen sind, etwa infolge eines Stromausfalls oder einer Überschwemmung.

0: Öffentlichkeit wird das Problem eines Kommunikationsverlustes von Entscheidungsträgern meist verdrängt. Grundlage sind Sprachverbindungen über notstromversorgte Umsetzer, die sich deutschlandweit auf vielen Bergen oder Hochhäusern befinden. Aber nicht nur. Es gibt auch noch andere Fähigkeiten der Funkamateure. Wir stellen sie Ihnen jetzt vor.
1: Ich bin in den Unterlagen über ein technisches Detail gestolpert, das mich wirklich aufhorchen ließ. Die Funkamateure beschränken sich nämlich absolut nicht nur auf reinen Sprachfunk. Sie können über Kurzwelle tatsächlich E-Mails verschicken.
2: Richtig, das ist der Hammer.
1: Und zwar völlig ohne einen lokalen Internetprovider, komplett ohne Glasfaser, ohne einen Router zu Hause. Sie nutzen einfach die Kurzwelle, um digitale Daten um den halben Globus zu senden.
2: Genau so ist es.
1: Aber warte mal, Kurzwelle ist doch extrem anfällig für atmosphärische Störungen. Oder ich kenne das noch von alten Radios. Wenn Gewitter in der Nähe ist, knackt und rauscht es auf den Frequenzen ohne Ende. Wie verhindert man dann, dass so eine extrem wichtige, angeforderte Medikamentenliste für das örtliche Krankenhaus durch so ein bisschen statisches Rauschen auf dem Weg nach Australien in einen unleserlichen Zeichensalat verwandelt wird?
2: Das ist ein super spannender Punkt. Und das ist genau die Stelle, an der sich dieses scheinbare Bastelhobby als hochprofessionelle Dateninfrastruktur offenbart.
1: Okay, wie machen die das?
2: Sie nutzen dafür Fehlerkorrekturprotokolle. Ähnlich wie man es auch aus der modernen kabelgebundenen Netzwerktechnik kennt. Das Ganze ist gepaart mit einer speziellen Software, die nennt sich Winlink. Der Computer am Funkgerät wandelt diese getippte E-Mail in ganz komplexe akustische Tonsignale um.
1: Also er macht aus dem Text quasi Töne.
2: Richtig. Und diese Töne werden über die Antenne direkt in den Himmel geschickt. Die Kurzwellen prallen dann da oben an den ionisierten Schichten der Ionosphäre ab und werden dann, wie bei einem Spiegel, zur Erde zurückreflektiert.
1: Wahnsinn! So überwinden die dann Tausende von Kilometern?
2: Genau.
1: Aber was ist jetzt, wenn durch atmosphärisches Rauschen, also durch so einen Gewitterknacken, ein Teil dieser Töne einfach verschluckt wird? Dann fehlt doch Text.
2: Dann greift dieses schlaue Protokoll. Es sendet die Daten nämlich nicht am Stück, sondern in winzig kleinen Paketen.
1: Ah, Paketdaten.
2: Ja. Die empfangende Station am anderen Ende der Welt gleicht dann sofort ab, ob das Paket mathematisch absolut korrekt angekommen ist.
1: Und wenn nicht?
2: Fehlt auch nur ein einziges Bit durch so ein Knacken, fordert die Empfängerstation vollautomatisch exakt dieses eine kleine Paket nochmal an.
1: Das regeln die Rechner unter sich.
2: Völlig automatisch, ja. Erst wenn die Datei zu 100% fehlerfrei drüben liegt, wird sie wieder zusammengesetzt.
1: Krass!
2: Und dann wird sie von dieser weit entfernten Station, die ja in Australien oder so sitzt und logischerweise nicht von unserem lokalen Blackout betroffen ist, in das ganz normale weltweite Internet eingespeist.
1: Das ist echt MacGyver-Level der Telekommunikation. Auf diese Weise können die Behörden im Krisengebiet dann fehlerfreie, präzise Lageberichte nach außen schicken?
2: Genau. Es ist natürlich eine extrem langsame Verbindung. Wir reden hier oft nur von wenigen Kilobit pro Minute.
1: Aber sie ist eben nahezu unzerstörbar.
2: Langsam, aber stetig gewinnt das Rennen. Besonders, wenn die Alternative absolute Stille ist. Absolut.
1: Das erklärt auch, warum die geografische Lage von Ostfriesland in dem Bericht so stark betont wird, oder?
2: Ja, die Topografie spielt da eine Riesenrolle.
1: Diese extrem flache Landschaft da oben, ohne Berge, das ist natürlich ein enormer physikalischer Vorteil für die Ausbreitung von diesen Funkwellen.
2: Keine Hindernisse im Weg.
1: Richtig. Aber die Nähe zur Nordseeküste, die bringt halt das ständige Risiko von Sturmfluten mit sich.
2: Und Wasser ist der Tod für moderne Technik.
1: Ein massiver Wassereinbruch würde bodennahe Verteilerkästen, die Notstromaggregate von Mobilfunkmasten und ganze Serverräume in kürzester Zeit fluten und komplett zerstören.
2: Und genau wegen dieses permanenten Risikos trainieren die Ortsverbände des WFDB und des DARK dieses Szenario quasi obsessiv.
1: Die üben das, richtig?
2: Ja. Notfunk ist keine theoretische Übung, die man irgendwie aus einem Handbuch abliest, während einem das Wasser schon bis zum Hals steht. Der Bericht zitiert da sehr passend: In der Krise schlägt die Stunde der Improvisation aber nur, wenn die Technik und die Handgriffe vorher in Fleisch und Blut übergegangen sind.
1: Das macht Sinn. Wie trainieren die das denn konkret?
2: Die veranstalten sogenannte Field Days. Die begeben sich dann absichtlich in Gebiete ohne jegliche Infrastruktur, ganz weit weg vom Stromnetz. Dort müssen sie unter echten Feldbedingungen komplette Sendestationen aufbauen.
1: Weil diese Hochfrequenztechnik in der Praxis eben nicht einfach Plug-and-Play ist, oder?
2: Oh nein, ganz und gar nicht.
1: Man muss ja wissen, wie man eine Antenne exakt auf die spezifische Wellenlänge abstimmt, wie man Stehwellenverhältnisse misst, damit der Sender nicht einfach durchbrennt. Und wie man eine vernünftige Erdung herstellt, wenn der Boden knochentrocken oder vielleicht sogar gefroren ist.
2: Das ist viel Handwerk. Diese Field Days dienen wirklich dem Aufbau von so einem muskulären und kognitiven Gedächtnis.
1: Das ist extrem beeindruckend. Aber lassen wir uns da jetzt nicht täuschen. So brillant dieser VfDB-Ortsverband Zell 31 auch ist, das sind hochgradige Spezialisten.
2: Ja, natürlich.
1: Die haben jetzt nicht zehntausende Mitglieder im Landkreis. Die können zwar diese Leuchttürme besetzen und die Verbindung zur Leitstelle halten, aber ich als ganz normaler Bürger hier in meinem Haus bin doch immer noch von dem Leuchtturm abgeschnitten, bis ich physisch dahin laufe.
2: Das stimmt, ja.
1: Und wenn die Straßen überflutet sind oder Bäume querliegen nach einem Sturm, dann bringt mir das tolle Rathaus auf der anderen Seite der Stadt relativ wenig.
2: Da hast du völlig recht. Und die Katastrophenschutzbehörden sind sich dieser Lücke auf der sogenannten letzten Meile auch sehr wohl bewusst.
1: Okay, also gibt's da einen Plan?
2: Ja, die Infrastruktur der Profis muss ja irgendwie mit der Zivilbevölkerung verzahnt werden. Deshalb weitet sich dieses Leuchtturmkonzept derzeit immer weiter aus und integriert eine Ebene, die oft als Bürgerfunk bezeichnet wird.
1: Bürgerfunk?
2: Genau. In der Quelle wird erwähnt, dass Kommunen wie zum Beispiel die Kreisstadt Soest oder die Samtgemeinde Sögel da schon sehr proaktiv handeln.
1: Was machen die genau?
2: Sie setzen ganz massiv auf die Verbreitung von kleinen PMR-446-Funkgeräten unter den Bürgern.
1: Da muss ich jetzt aber wirklich skeptisch einhaken. PMR-446, das sind doch diese kleinen, lizenzfreien Handfunkgeräte, die sich jeder einfach im Baumarkt kaufen kann, oder?
2: Ja, exakt die. Walkie-Talkies im Grunde.
1: Die dürfen doch gesetzlich, glaube ich, maximal mit 0,5 Watt senden.
2: Richtig. Die Sendeleistung ist stark limitiert.
1: Wenn ich mich jetzt in einem dicht bebauten Wohngebiet befinde, voller Stahlbeton und nasser Bäume, dann reicht dieses winzige Signal doch vielleicht ein oder maximal 2 Kilometer weit.
2: Oft sogar noch weniger, ja.
1: Wenn der nächste Leuchtturm aber 5 Kilometer entfernt ist, dann nützt mir mein kleines Baumarktfunkgerät überhaupt nichts. Wie soll das in der Praxis eine echte Hilfe sein?
2: Wenn man es als direkte Sternverbindung zwischen dir und dem Leuchtturm betrachtet, hast du völlig recht. Das würde physikalisch krachend scheitern. Aber der Ansatz hier ist ein ganz anderer. Es geht hier nicht um eine Topologie, bei der jeder einzelne Bürger direkt mit dem Zentrum sprechen muss.
1: Sondern?
2: Es geht um den Aufbau eines zivilen Mesh-Netzwerks, also eines extrem engmaschigen Netzes aus ganz normalen Nachbarn.
1: Ah, wie eine Kette.
2: Genau. Wenn du so ein PMR-Gerät hast, erreichst du vielleicht nicht das Rathaus, aber du erreichst den Nachbarn 3 Straßen weiter. Und der erreicht wieder jemanden am Ende seines Viertels. Und diese Person wiederum steht vielleicht schon in Rufweite eines Feuerwehrautos oder eben des Leuchtturms.
1: Verstehe. Es geht also um dezentrale Informationsbeschaffung. Und die Fähigkeit, wichtige Meldungen einfach von Block zu Block weiterzureichen.
2: Exakt. Wie beim Stille-Post-Prinzip.
1: Okay, das ist smart. So lassen sich Straßensperrungen, Brände oder medizinische Notfälle direkt durch die Bevölkerung koordinieren.
2: Ja, und das entlastet die großen Organisationen massiv, weil die sich nicht um jeden einzelnen Kontakt kümmern müssen.
1: Das verändert die Perspektive komplett. Es delegiert die Verantwortung für diese allererste Phase der Krisenbewältigung zurück an uns, an die Bürger.
2: Ganz genau.
1: Und das deckt sich ja auch exakt mit den konkreten Vorbereitungsempfehlungen aus dem Bericht, den wir hier haben.
2: Ja, der wird da sehr praktisch.
1: Da wird sehr pragmatisch geraten, Leute, der Staat kann einfach nicht in Minute 1 überall sein. Neben diesem vom Bundesamt empfohlenen Lebensmittel- und Wasservorrat für 5 bis 10 Tage wird da ganz explizit Kommunikationsvorsorge gefordert.
2: Was gehört da alles dazu?
1: Ein simples, batteriebetriebenes Taschenradio, um diese staatlichen Warnmeldungen überhaupt empfangen zu können. Und eben diese PMR-446-Geräte inklusive eines ordentlichen Vorrats an Batterien.
2: Einfache Dinge.
1: Ja, Dinge, die keine wochenlange Schulung erfordern. Die aber am Ende den Unterschied zwischen völliger Isolation und echte Handlungsfähigkeit ausmachen.
2: Wir beobachten hier wirklich eine faszinierende Rückbesinnung. Ich meine, der Amateurfunk wurde ja lange Zeit von der breiten Öffentlichkeit als so ein extrem nischiges Technik-Hobby abgetan. Für Nerds, die Nächte im Keller verbringen, um irgendeine QSL-Karte aus Neuseeland abzufangen. Aber heute sehen wir, wie Organisationen wie der VfDB und der DAC quasi einen absolut ehrenamtlichen Sicherheitsdienst für die Gesamtgesellschaft stellen. Sie pflegen und trainieren eine echte Schatteninfrastruktur. Die existiert lautlos im Hintergrund und genau in dem Moment, wo unsere hochgezüchtete, hyperkomplexe Technologiewelt in sich zusammenfällt, übernehmen die das Kommando.
1: Also was nehmen wir als Zuhörer aus dieser Analyse mit? Wenn diese digitale Illusion irgendwann zerplatzt und der Strom flächendeckend wegbricht, dann rettet

0: uns keine Cloud und kein schickes Glasfaserkabel. Das Überleben von kritischer Infrastruktur hängt dann von echten physikalischen Anlaufstellen ab, diesen Leuchttürmen. Und diese Leuchttürme blieben völlig blind, gäbe es nicht das autarke, extrem robuste Netzwerk dieser Funkamateure, die über ihre Relaisstationen und über die ionosphärischen Reflexionen fehlerfreie Daten um den halben Erdball schicken können.
1: Ein Wahnsinnskonzept.
0: Sie nutzen eine Technik, die einfach so fundamental mit der Physik unseres Planeten verknüpft ist, dass sie keine riesigen Rechenzentren braucht, um zu funktionieren.
1: Und gleichzeitig bedeutet echte Krisenvorsorge eben auch, dass diese Architektur bis direkt in unsere eigenen Wohnzimmer reicht. Indem wir selbst mit diesen kleinen Funkgeräten Teil eines lokalen Netzwerks werden.
0: Genau. Es ist ein perfekt ineinandergreifendes System. Hochspezialisiertes Wissen an der Spitze und dezentrale Eigenverantwortung an der Basis. Das führt mich jetzt zu einem letzten, sehr provokativen Gedanken, den ihr euch als Zuhörer mal durch den Kopf gehen lassen solltet. Wir befinden uns nämlich derzeit in einer Phase, in der wir alte Infrastrukturen extrem systematisch abschalten und einfach herausreißen. ISDN ist schon lange Geschichte, die alten 3G-Netze wurden abgeschaltet, Kupferkabel werden aus dem Boden gerissen, um Platz für die Glasfaser zu machen. Und selbst das bewährte, völlig analoge UKW-Radio soll ja langfristig dem digitalen DAB+ weichen. Wir rechtfertigen das dann immer alles mit noch mehr Bandbreite, höherer Effizienz und, naja, geringeren Wartungskosten.
1: Das übliche Argument.
0: Aber wenn wir uns heute ansehen, wie im Ernstfall eine simple Autobatterie und eine Drahtantenne auf einer Parkbank in Ostfriesland die einzige Rettung vor dem totalen Blackout sind, dann müssen wir uns ernsthaft fragen. Bauen wir uns durch diesen gnadenlosen Optimierungswahn nicht unsere eigene, ultimative Verwundbarkeit zusammen?
1: Eine sehr berechtigte Frage.
0: Wenn wir also das nächste Mal sehen, wie so ein klobiger, alter Funkemast demontiert wird, weil er angeblich nicht mehr zeitgemäß ist, sollten wir vielleicht überlegen, was ist eigentlich der tatsächliche Preis für diese absolute Effizienz? Zerstören wir da gerade das einzige Sicherheitsnetz, das uns am Ende noch bleibt, wenn die digitale Welt den Stecker zieht? Denkt mal darüber nach.

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1: Amateurfunk ist auch Notfunk. Jeder sollte wissen, dass in einem Katastrophenfall weder Handy, noch Telefon, noch das Internet funktionieren werden. Wir sind einfach komplett abgeschnitten von der Kommunikation, wenn beispielsweise der Strom fehlt. Die Funkamateure können hier aber helfen, wie wir heute in einem Beitrag gehört haben. Sie machen sich den Umstand zunutze, dass man eben für die Kurzwellenkommunikation keine Infrastruktur braucht. Ein Stück Draht und eine Autobatterie genügen. Aber man muss schon auch wissen, welche Frequenzen man benutzen kann, wann es wohin geht. Und diese Information liefert uns jetzt wieder unser Funkwetterspezialist Christian Reiber, Delta Lima 8, Mike, Delta Whisky, vom HF-Referat des DARC.
2: Im Moment stecken wir auf der Kurzwelle ja noch in der Sommerflaute, Conny. Das heißt aber keineswegs, dass nichts ginge. Nur 10, 12 und 15 Meter sind keine so stabilen Posten mehr, wie das im restlichen Jahr der Fall ist. Und etwa ab September auch wieder sein wird, wenn die Aufheizung der Ionosphäre über der Nordhalbkugel der Erde zurückgeht und sich daraufhin die Chemie der Hochatmosphäre umstellt. Ein Stück Entschädigung sind die noch recht langen Öffnungszeiten auf 17 und vor allem 20 Meter. Wenn, wie letzte Woche, das Erdmagnetfeld ruhig bleibt, dann ist das 20-Meter-Band rund um die Uhr nutzbar. Ab September dürfen wir dann wieder mehr vom 10-Meter-Band erwarten. Mindestens 110 solare Flugseinheiten sollten es dann aber schon sein. Dieses Jahr haben wir da noch recht gute Chancen. In der letzten Woche lag der solare Flux zwischen 140 und 150. Der zunächst erwartete Rückgang hat noch nicht eingesetzt. Das lag an 30 neu entwickelten aktiven Regionen, die den Zerfall der Region 44-93 kompensierten, die ja der Star der Vorwoche war. An Flares wurden vornehmlich solche der Kategorie C beobachtet, garniert mit 3 M-Flares. Der Rückzug dieser Region 44-93 sorgte auch für weniger erdgerichtete koronale Masseauswürfe, sodass das Erdmagnetfeld weitgehend ruhig und die Kurzwelle entsprechend störungsfrei blieb. Die höchste nutzbare Frequenz über Mitteleuropa lag daher jeden Tag zwischen 21 und 26 MHz, sodass das 15-Meter-Band tagsüber zumindest für einige Stunden nutzbar war. Allerdings ist die Sonne deswegen nicht eingeschlafen. Das M-Flare vom Donnerstag erzeugte ein schwaches Protonenevent, das bis zum Wochenende die polaren Pfade bis zum 40-Meter-Band beeinträchtigen wird. Jeden Tag ereignen sich zudem mehrere koronale Masseauswürfe. Die Frage ist dann nur, wo auf der Sonne das passiert und ob das ausgeworfene Plasma Richtung Erde zieht. Bis auf eines befinden sich die Aktivitätszentren aktuell noch im Ostteil der Sonne. Damit sind erdgerichtete Masseauswürfe wenig wahrscheinlich. Das ändert sich jetzt aber. Zunächst dürfen wir daher noch ein relativ ruhiges Erdmagnetfeld genießen. Vor allem nach dem Wochenende ist aber dann mit zunehmender Unruhe zu rechnen. Die derzeit sichtbaren Fleckengruppen bekommen in den nächsten Tagen noch ein wenig Verstärkung. Die Sonnenaktivität bleibt daher noch einige Tage angehoben. Zunächst ist noch mit 140 bis 170 solaren Fluxeinheiten zu rechnen. Zum nächsten Wochenende hin wird aber ein Rückgang auf unter 130 Einheiten erwartet. Solange das Erdmagnetfeld einigermaßen ruhig bleibt, ändern sich die Ausbreitungsbedingungen in den nächsten Tagen kaum. 20 und 17 Meter sind die Haupt-DX-Bänder. 15 Meter öffnet tagsüber recht regelmäßig. 40 Meter bietet vor allem am Tagesrand und nachts ein interessantes Stationsangebot und auf 10, 6 und auch auf 2 Meter ermöglicht die sporadische E-Schicht Shortskip-Ausbreitung. Und am Himmel nimmt die Meteordichte zu. Dank der Alpha-Capricorniden, der südlichen Delta-Aquariden und der langsam beginnenden Perseiden. Good DX!

Das war's nun für heute. Wir sind leider schon wieder am Ende von Radio DARC angelangt. Die Sendung der vergangenen Stunde war ein Programmbeitrag des gemeinnützigen Deutschen Amateur-Radio-Clubs im Rahmen der Sendefolgen unserer Übernahmepartner. Redaktion und Musikauswahl hatte Rainer Englert, Delta Foxtrot 2, November Uniform. Wir hoffen, die Sendung hat Spaß gemacht. Wenn ja, sagen Sie es doch einfach weiter. Wenn Sie wollen, hören wir uns nächste Woche wieder. Gleiche Zeit, gleiche Frequenz. 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Auf Wiederhören. Moin, tschüss, servus und 73, gut DX. Bis zum nächsten Mal.

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